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1: Im Studio Fabian Hoffmann. Für die vom Bundestag beschlossene Apothekenreform gibt es Kritik. Der Hausärzteverband sagt, dass sie die Praxen schwächt. Die Apotheken sollen in Zukunft die Möglichkeit bekommen, beispielsweise mehr Impfungen anzubieten und bestimmte Medikamente auch ohne Rezept herauszugeben. Andreas Gassen von der Kassenärztlichen Bundesvereinigung sagt in der ARD:
2: Dass Apotheken jetzt in Grunddiagnostik einsteigen, das geht bis zum Blutabnehmen und das ist natürlich schon schräg, weil die Apothekerinnen und Apotheker dafür schlicht nicht ausgebildet sind. Das ist noch nicht mal Inhalt ihres Studiums und insofern würden wir das als ein Abgleiten in die Laienmedizin tatsächlich sehen.
1: Der Apothekerverband begrüßt die Reform dagegen als Hilfe, um das Gesundheitssystem zu entlasten. Die EU und Mexiko rücken wirtschaftlich enger zusammen. Beide Seiten haben jetzt eine Erweiterung ihres Handelsabkommens unterschrieben. Viele Zölle fallen damit weg. Profitieren sollen vor allem die Landwirtschaft, der Maschinenbau und die Pharmabranche. Die deutsche Wirtschaft hofft auf einen Exportplus. Mit Blick auf die NATO ruft Bundesaußenminister Johann Wadephul zur Gelassenheit auf. Trotz einiger widersprüchlicher Aussagen aus den USA, etwa zur Stationierung von Soldaten, findet Wadephul, dass das Bündnis größer und stärker ist als je zuvor. Er sagt im Ersten:
3: Klar, es gibt immer wieder Äußerungen, die alle irritieren, auch mich. Aber das, was wir erleben, was wir in NATO-Strukturen erleben, und zwar in zivilen wie in militärischen, was ich im Gespräch mit Marco Rubio, meinem Außenministerkollegen, erlebe, das ist alles verlässlich. Das ist kalkuliert und das ist darauf ausgerichtet, dass wir als Bündnis sehr erfolgreich miteinander sind, dass wir wesentliche Interessen teilen.
1: Die Ankündigung aus Washington, 5000 Soldaten nach Polen zu verlegen, begrüßt Wadephul. Die Deutsche Bahn bekommt weiter Konkurrenz. Flixtrain will sein Angebot in den nächsten 2 Jahren verdoppeln. Das hat Unternehmenschef Schwemmlein im Spiegel angekündigt. In 2 Jahren will außerdem noch der italienische Anbieter Italo auf den deutschen Gleisen mitmischen. Poldi macht Schluss. Lukas Podolski beendet seine Karriere als aktiver Fußballer. Das hat der 40-Jährige jetzt mitgeteilt. Unter anderem holte er mit der deutschen Nationalmannschaft 2014 den Weltmeistertitel. Zuletzt spielte Podolski bei Górnik Zabrze in Polen und hat den Club gerade erst gekauft.
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1: Jetzt in der Nacht ist es klar oder nur leicht bewölkt und trocken bei Temperaturen zwischen 15 und 8 Grad. Tagsüber dann vielerorts sonnig und trocken, nur ganz im Norden kann sich mal ein kurzer Schauer dazwischen mogeln. Die Höchstwerte liegen bei 25 bis 33 Grad.
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Guten Abend, meine Damen und Herren. Heute sehen Sie die 8. Folge unseres 16-teiligen englischen Fernsehkrimis »Die zwei Cousinen«. Zunächst eine kurze Übersicht über den Handlungsablauf der bisher gesendeten 7 Folgen. Auf dem Landsitz North Cothlestone Hall von Lord und Lady Hesketh Fortescue befinden sich außer dem jüngsten Sohn Meredith auch die Cousinen Priscilla und Gwyneth Molesworth aus den benachbarten Ortschaften Nether Edelthorpe und Middle Frithem. Ferner ein Onkel von Lady Hesketh Fortescue, der 79-jährige Jasper Featherston, dessen Besitz Thrumpton Castle zurzeit an Lord Molesworth Horton, einen Vetter von Priscilla und Gwyneth Molesworth, vermietet ist. Gwyneth Molesworth hatte für Lord Hesketh Fortescue in Nether Edelthorpe einen Schlips besorgt, ihn aber bei Lord Molesworth Horton in Thrumpton Castle liegen lassen. Lady Hesketh Fortescue verdächtigt ihren Gatten, das letzte Wochenende mit Priscilla Molesworth in Middle Frithem verbracht zu haben. Gleichzeitig findet Meredith Hesketh Fortescue auf einer Kutschfahrt mit Jasper Featherston von Fiddlemith Middle Frithem nach North Cothlestone Hall in Thrumpton Castle den Schlipf aus Nether Edelthorpe. Nach einer dramatischen Auseinandersetzung zwischen Lady Hesketh Fortescue und Priscilla Molesworth in North Cothlestone Hall eilt Gwyneth Molesworth nach dem 2 Meilen entfernten South Thoresby, um ihre Tanten Emily Hollingworth und Lucinda Setterthwaite aufzusuchen. Diese sind jedoch nach North Thurston zu ihrem Schwager Thomas Thatcham gefahren, der als Gärtner in Thrumpton Castle bei Lord Molesworth Horton arbeitet. Gwyneth Molesworth fährt nach North Cothlestone Hall zurück, aber nicht über Middle Edelthorpe, sondern über North Thurston, Thrumpton Castle, Middle Frithem und Nether Edelthorpe. Dort trifft sie Priscilla Molesworth, die mit Lord Molesworth Horton noch nachts von Nether Noddle.

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Jo, Marie! Marie, komm einmal ans Fenster. Schau dort, der Bucher kommt nach Hause. Der sieht auch schlecht aus, hä? Schau mal, wie er geht. Na, der wird auch nicht mehr gesund. Wahrscheinlich ist er wieder in Zurzach baden gegangen. Schlimm, schlimm. Bis Gott, der Bucher. So, immer gesund und munter. Ja. Wie, wo waren Sie? Aha, an einem Fußballturnier, ja. Ja, das glaube ich, ja. Wiedersehen, Herr Zurzach. Herr Bucher. So. Da drüben in der Nummer 17 im vierten Stock. Haben jetzt die nicht andere Vorhänge? Ja, gestern konnte ich noch in die Wohnung hineinsehen. Ja, was ist denn dort los? In der Nummer 13, vis-à-vis, im Parterre. Dort wohnt auch diese alleinstehende Frau. Jetzt hat sie in zwei Zimmern Licht. Du, komm einmal, was ist auch das für ein Kauz, der jetzt dort in die Nummer 5 hineingeht? Ein komischer Typ ist das. Hat immer sein Köfferchen hat er bei sich. Hä? Was meinst du? Ein Arzt sei das. Ja, dem Köfferchen nach könnte es noch ein Arzt sein, ja. Aber sag du mir, wer ist hier krank in diesem Haus? Hofstädters haben dort schon lange in einem Zimmer immer die Läden geschlossen. Ja, sprich einmal etwas mit der Frau Hofstädter, vielleicht erzählt sie dir etwas. Du, es parkiert wieder einer seiner Wagen auf dem reservierten Feld vom Meyerhofer. Gut, telefonier einmal den Meyerhofer, er soll oben herausschauen, ne? Hä? Was sagt er? Ah, es kommt jemand und holt etwas ab. Ja. Man kann wundern, was man bei dem noch abholen kann, ja. Was ist, können wir essen? Gut, ich glaube, ich schließe die Läden, ne? Gibt ja genug Leute, die den anderen immer in die Wohnung hineinschauen.

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1: Im Studio Fabian Hoffmann. Schönen guten Morgen. Der Apothekerverband begrüßt die Reform, die jetzt vom Bundestag beschlossen wurde. Damit werde die Rolle der Apotheken gestärkt und das Gesundheitssystem entlastet, heißt es. Apotheken dürfen künftig mehr Impfungen anbieten, Blut abnehmen und einige Medikamente auch ohne Rezept herausgeben. Von Ärzteverbänden kommt dagegen Kritik. Primärversorgung lasse sich nicht in Apotheken verlagern, sagt etwa der Hausärzteverband. Diese Pläne seien ein gefährlicher Irrweg und ein Rückschritt für die Versorgung. Wer in den Sommerferien wegfliegen will, muss sich trotz Kerosinmangels keine Sorgen machen. Das hat die Flugbranche bei einem Treffen mit der Bundestagstaskforce zu den Auswirkungen des Iran-Kriegs versprochen. Wer schon gebucht hat, werde ohne Extrakosten in den Urlaub fliegen können. Die NATO-Außenminister haben bei ihrem Treffen in Schweden Einigkeit gezeigt. Gleichzeitig gab es auch gegenseitige Kritik von EU und USA. US-Außenminister Rubio betonte, dass die NATO auch für die USA nützlich sein müsse. Die Europäer fordern nach den widersprüchlichen Aussagen zu US-Truppen mehr Klarheit. Zuletzt hatte Präsident Trump angekündigt, 5000 Soldaten nach Polen zu verlegen. Dazu sagt Bundesaußenminister Johann Wadephul in der ARD.
2: Als deutscher Außenminister begrüße ich jeden NATO-Soldaten, der in Polen stationiert ist, der östlich von uns stationiert ist. Die Gefahr für Europa ist bedauerlicherweise Russland und deswegen brauchen wir NATO-Präsenz. Und deswegen ist das eine gute Aussage. Sie stärkt Polen, sie stärkt die Allianz, sie stärkt die NATO und ist auch gut für Deutschland.
1: Da knallen die Sektkorken. In Deutschland gibt's gleich mehrere neue Lotto-Millionäre. Beim Euro-Jackpot schrammten 5 Tipper aus Hessen, Mecklenburg-Vorpommern, Niedersachsen, NRW und dem Saarland um eine Zahl am Jackpot vorbei. Für sie gibt's aber immerhin je gut 2,3 Millionen Euro. Die deutsche Eishockey-Nationalmannschaft hat bei der WM den ersten Sieg eingefahren. Gegen Ungarn gab es ein deutliches 6:2. Damit bewahrt sich das deutsche Team weiter die Chance auf die K.O.-Runde. Nächster Vorrundengegner ist Österreich.
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1: Jetzt in der Nacht ist es klar oder nur leicht bewölkt und trocken bei Temperaturen zwischen 15 und 8 Grad. Tagsüber dann vielerorts sonnig und trocken, nur ganz im Norden kann sich mal ein kurzer Schauer dazwischen mogeln. Die Höchstwerte liegen bei 25 bis 33 Grad.

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0: Wieso geht der Fernseher denn gerade heute kaputt?
1: Die bauen die Geräte absichtlich so, dass sie schnell kaputt gehen.
0: Ich muss nicht unbedingt fernsehen.
1: Ich auch nicht. Nicht nur, weil heute der Apparat kaputt ist. Ich meine sowieso, ich sehe sowieso nicht gern Fernsehen.
0: Es ist ja auch wirklich nichts im Fernsehen, was man gern sehen möchte.
1: Heute brauchen wir Gott sei Dank überhaupt nicht erst in den blöden Kasten zu gucken.
0: Nee, es sieht aber so aus, als ob du hinguckst.
1: Ich?
0: Ja.
1: Nein, ich sehe nur ganz allgemein in diese Richtung. Aber du guckst hin. Du guckst da immer hin.
0: Ich? Ich gucke da hin? Wie kommst du denn darauf?
1: Es sieht so aus.
0: Das kann gar nicht so aussehen. Ich gucke nämlich vorbei. Ich gucke absichtlich vorbei. Und wenn du ein kleines bisschen mehr auf mich achten würdest, hättest du bemerken können, dass ich absichtlich vorbeigucke. Aber du interessierst dich ja überhaupt nicht für mich.
1: Ja.
0: Wir können doch einfach mal ganz woanders hingucken.
1: Woanders? Wohin denn?
0: Zur Seite. Oder nach hinten.
1: Nach hinten? Ich soll nach hinten sehen? Nur weil der Fernseher kaputt ist, soll ich nach hinten sehen? Ich lass mir doch von einem Fernsehgerät nicht vorschreiben, wo ich hinsehen soll.
0: Was wäre denn heute für ein Programm gewesen?
1: Eine Unterhaltungssendung.
0: Ach.
1: Es ist schon eine Unverschämtheit, was einem so Abend für Abend im Fernsehen geboten wird. Ich weiß gar nicht, warum man sich das überhaupt noch ansieht. Lesen könnte man stattdessen, Karten spielen oder ins Kino gehen oder ins Theater. Stattdessen sitzt man da und glotzt auf dieses blöde Fernsehprogramm.
0: Heute ist der Apparat ja nur kaputt.
1: Gott sei Dank.
0: Ja.
1: Da kann man sich wenigstens mal unterhalten.
0: Oder früh ins Bett gehen.
1: Ich gehe nach den Spätnachrichten der Tagesschau ins Bett.
0: Aber der Fernseher ist doch kaputt.
1: Ich lasse mir von einem kaputten Fernseher nicht vorschreiben, wann ich ins Bett zu gehen habe.

408. Bin gefahren, was ich konnte, so bis gegen 2:45. Bin gefahren, was das Zeug hielt und erlebte allerlei. Da war zum Beispiel einer, dem wurde plötzlich sichtbar mies. Hey, der wusste auf einmal nicht mehr, wo er wohnt und wie er hieß. Und dann das Nervenbündel, der Mann sprach in einer Tour, sagte mir, er sei Professor und er käme grad von der

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1: Im Studio Fabian Hoffmann. Schönen guten Morgen. Für die vom Bundestag beschlossene Apothekenreform gibt es Kritik. Der Hausärzteverband sagt, dass sie die Praxen schwächt. Die Apotheken sollen in Zukunft die Möglichkeit bekommen, beispielsweise mehr Impfungen anzubieten und bestimmte Medikamente auch ohne Rezept herauszugeben. Andreas Gassen von der Kassenärztlichen Bundesvereinigung sagt in der ARD,
2: dass Apotheken jetzt in Grunddiagnostik einsteigen, das geht bis zum Blutabnehmen. Und das ist natürlich schon schräg, weil die Apothekerinnen und Apotheker dafür schlicht nicht ausgebildet sind. Das ist noch nicht mal Inhalt ihres Studiums. Und insofern würden wir das als ein Abgleiten in die Laienmedizin tatsächlich sehen.
1: Der Apothekerverband begrüßt die Reform dagegen als Hilfe, um das Gesundheitssystem zu entlasten. Mit Blick auf die NATO ruft Bundesaußenminister Johann Wadephul zur Gelassenheit auf. Trotz einiger widersprüchlicher Aussagen aus den USA, etwa zur Stationierung von Soldaten, findet Wadephul, dass das Bündnis größer und stärker ist als je zuvor. Er sagt im Ersten:
3: Klar, es gibt immer wieder Äußerungen, die alle irritieren, auch mich. Aber das, was wir erleben, was wir in NATO-Strukturen erleben, und zwar in zivilen wie in militärischen, was ich im Gespräch mit Marco Rubio, meinem Außenministerkollegen, erlebe, das ist alles verlässlich. Das ist kalkuliert und das ist darauf ausgerichtet, dass wir als Bündnis sehr erfolgreich miteinander sind, dass wir wesentliche Interessen teilen.
1: Die Ankündigung aus Washington, 5000 Soldaten nach Polen zu verlegen, begrüßt Wadephul. Nahe der US-Metropole Los Angeles sollen sich zehntausende Menschen in Sicherheit bringen. Der Grund? Ein drohendes Chemieunglück. Ein riesiger Tank mit tausenden Litern entzündlicher Flüssigkeit hat ein Leck. Der Tank könnte explodieren. 40.000 Menschen sollen raus aus dem umliegenden Gebiet. Poldi macht Schluss. Lukas Podolski beendet seine Karriere als aktiver Fußballer. Das hat der 40-Jährige jetzt mitgeteilt. Unter anderem holte er mit der deutschen Nationalmannschaft 2014 den Weltmeistertitel. Zuletzt spielte Podolski bei Górnik Zabrze in Polen und hat den Club gerade erst gekauft. Die deutsche Eishockey-Nationalmannschaft hat bei der WM den ersten Sieg eingefahren. Gegen Ungarn gab es ein deutliches 6:2. Damit bewahrt sich das deutsche Team weiter die Chance auf die K.O.-Runde. Nächster Vorrundengegner ist Österreich.
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1: Jetzt in der Nacht ist es klar oder nur leicht bewölkt und trocken bei Temperaturen zwischen 15 und 8 Grad. Tagsüber dann vielerorts sonnig und trocken, nur ganz im Norden kann sich mal ein kurzer Schauer dazwischen mogeln. Die Höchstwerte liegen bei 25 bis 33 Grad.

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0: Der Auslöser für dieses neue Programm war vor 2 Jahren. Da war ich mit ihr auf Bildungsreise, schön 14 Tage Mallorca. Schön. Wäre mit dem Kumpel vielleicht doch besser geworden, ganz ehrlich. Also das, nee, das fing ja alleine schon an mit Klamotten, was Frauen mitnehmen. Das ist dann nach Mallorca, die wissen ja nicht, wie das Wetter wird. Es, nachher ist es kalt, nachher ist es warm, nachher schneit. So oft. Oft Mallorca im August, 30 Meter Neuschnee, hast du oft. Hast du oft. Und das Schöne, das Geile ist ja, alles, was nicht mehr in den Koffer reinpasst, ziehen Frauen an. Und die nehmen auch keinen größeren Koffer mit. Das ist bei Frauen, die nehmen dann Köfferchen. Die nehmen Köfferchen. Das sind nur 14 Tage, nimm mit ein Köfferchen mit. Aber 4 Jacken an. Das ist, wir Männer nehmen nichts mit. Was nehmen wir mit nach Mallorca? Flaschenöffner, mehr brauchen wir nicht. Ja? Naja, was? Oder? 2 Unterhosen, den Rest kannst du im Pool waschen. Schön. Aber Frauen, die schleppen alle mit. Wir fahren zum Flughafen, sie mit ihrem Köfferchen und 2000 Jacken an. Wir fahren zum Flughafen und du darfst ja nirgendwo mehr halten. Du darfst nirgendwo parken und noch nicht mehr halten. Du darfst am Flughafen nicht halten. Da kommen ja sofort diese Typen mit den gelben Westen. Kennt ihr, mit den gelben Westen so Typen bei der Polizei beim Einstellungstest durchgefallen, jetzt auf große Fresse. Fahr weiter. Auch immer nett, immer nett. Fahr weiter, du Vogel. Ich sag, musst du dir Gepäck ausladen? Fahr weiter. Ich sag, das Gepäck. Ich hab nix, ich hab nur eine Tüte. Ist ihr. Ich sag, muss, das darfst du nicht. Du musst beim Fahren Fenster runter Gepäck rauswerfen. Anders klappt das nicht. Ich also schön in Parkhaus. Wir fahren jetzt schön am Flughafen. Parkhäuser sind nicht so weit weg. So 6-7 Kilometer nur. Ich fahre in das Parkhaus. Jute 2000 Euro die Woche. Schnäppchen. So, ich also die ganzen Koffer und Köfferchen mitgeschleppt. Sie hinter mir her 4000 Jacken an.
1: Mir ist nicht so warm. Mir ist
0: mittlerweile auch die Handtasche nicht mehr über den Arm, sondern diagonal. Dann sind Frauen fertig. Dann sind die. Die Griechen. Ja, naja, ist doch. Wenn die Handtasche diagonal die kriegt, dann wird ja dann auch die Hauptschlagader abgedrückt und dann.
1: Mir ist viel zu warm.
0: Und das sagen die dir als Mann. Was soll ich daran ändern? Was sollen wir Männer tun? Beim lieben Gott anrufen und sagen, ihr ist zu warm, mach mal kälter. Was soll ich tun? Sie hinter mir her, also die ganze Zeit.
1: Mir ist viel zu warm.
0: Ich sage, dann zieh die Jacke aus. Dann bist du noch schuld. Wo soll ich die hinpacken? Urlaub fing gut an. Wir kommen in den Flughafengebäude rein, kommen zum Check-in. Was ist passiert? Wir saßen zusammen. Na toll. Der Tante von der Air Berlin, Herr Bart, ich hab eine gute Nachricht. Ich dachte, ey, nur noch ein Platz, sie muss zu Hause bleiben. Toll. Nein, sie sitzen zusammen. Den Rückflug haben wir auch schon so gebucht. Ist das nicht schön? Sei, bist du ganz lustig, danke. Dankeschön. Ecke muss mit der da sitzen, nicht die. So.

Sagt mein Doktor neulich zu mir, wie sieht's denn aus mit der Liebe? Ich sag, an sich normaler Doktor, Montag, Dienstag, Mittwoch, Donnerstag, Freitag. Oh, das ist eine Menge, da sollen Sie ein bisschen kürzer treten. Lassen Sie die Dienstag mal weg. Ich sag, das geht nicht. Der einzige Tag, an dem ich zu Hause bin. Sagt, da haben Sie denn Kinder? Ich sag, 12 Stück. Ich sag, um Gottes Willen, jetzt geht's bei Ihnen zu Hause ja drunter und drüber. Ich sag, nee, die sind alle bei Ihren Müttern, du. Nein, mein Arzt ist auch eine Kanone. Also das ist so ein Typ, der immer sagt, Schein oder nicht Schein. Das ist hier die Frage. Ihr kennt diese alten Ärztesprüche. Nee, der war ja Kanone, der Mann. War früher mal Leber- und Darmspezialist in einer Wurstfabrik. Also der ist... Ich sag, Herr Doktor, Sie müssen mich unbedingt krank schreiben. Sag, was fehlt Ihnen denn? Ich sag, ein freier Tag. Sagt ihr Cholesterinspiegel ist nicht in Ordnung. Ich sage, das weiß ich, ich habe mir schon Alibert bestellt. Ich sage, Herr Doktor, dann habe ich mir ein bisschen Probleme mit den Schultern. Ah, hat er ein bisschen flott gelebt, was? Ich sage, Herr Doktor, doch nicht mit den Schultern. Mit. Ich sage, Herr Doktor, dann denke ich Tag und Nacht an mein Geld. Oh, das werden wir bald haben, sagt er.

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3: Herr Meckelreiter, Sie sind der bedeutendste lebende Pfeifer...
4: Kunstpfeifer!
3: Kunstpfeifer, natürlich. Wo haben Sie, ich meine, wo kunstpfeifen Sie zurzeit in der...
4: Ich befinde mich auf einer Tournee durch Europa und pfeife heute Abend im Münchner Herkulessaal Kunst, begleitet von den Berliner Philharmonikern.
3: Und Sie pfeiften, Sie pfiffen schon immer so, wie Sie jetzt pfeifen. Ich meine, bevor Sie pfoffen, wie Sie jetzt pfeiften.
4: Ich pfiff das erste Mal öffentlich 1954 auf der Zuchtbullenversteigerung in Hannover und dann 1956 bei den Salzburger Festspielen. Ich habe zur Krönung der Königin Elisabeth gepfiffen, anlässlich der ersten Bundestagssitzung, mehrfach bei der UNO und vor dem obersten Sowjet.
3: Fantastisch. Können Sie uns hier eine kleine Probe Ihrer Kunst...
4: Bitte sehr, bitte sehr.

0: Ah ja, aber das ist doch, ich meine, verstehen Sie mich recht, aber das ist doch keine Kunst.
1: Erlauben Sie mal, ich pfiff das erste Mal öffentlich 1954 auf der Zuchtbullenversteigerung in Hannover, 1956 bei den Salzburger Festspielen. Anlässlich der Krönung der Königin Elisabeth und der ersten Bundestagssitzung und vor dem Präsidenten der Vereinigten Staaten.
0: Ja, ja, aber Sie wollen doch wohl nicht behaupten, dass Sie in dieser Art vor Präsident
1: Nixon... Ich glaube, dass künstlerische Dinge sich Ihrer Beurteilung entziehen, Herr Rösner. Können Sie überhaupt pfeifen?
0: Natürlich.
1: Ich höre. Was für ein gemeiner Ton. Hören Sie mal her.
0: Ich weiß nicht, Herr Meckelreiter.
1: Zugegeben, mein Ton war im Ansatz nicht ganz rein. Aber entscheidend ist doch das künstlerische Gesamtkonzept.
0: Ah ja.
1: Moderne Kompositionen erfordern geistige Mitarbeit. Das Verständnis für zeitgenössische Musik ist außerdem eine Gewohnheitsfrage. Das geht natürlich nicht so glatt ins Ohr wie Peter Alexander.
0: Vielen Dank, Herr Meckelreiter.

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1: Im Studio Silas Quiring, schönen guten Morgen. Für die vom Bundestag beschlossene Apothekenreform gibt es Kritik. Ärzteverbände sagen, dass sie die Praxen schwächt. Die Apotheken sollen in Zukunft beispielsweise mehr Impfungen anbieten und bestimmte Medikamente auch ohne Rezept herausgeben können. Andreas Gassen von der Kassenärztlichen Bundesvereinigung sagt in der ARD:
2: Dass Apotheken jetzt in Grunddiagnostik einsteigen, das geht bis zum Blutabnehmen. Und das ist natürlich schon schräg, weil die Apothekerinnen und Apotheker dafür schlicht nicht ausgebildet sind. Das ist noch nicht mal Inhalt ihres Studiums. Und insofern würden wir das als ein Abgleiten in die Laienmedizin tatsächlich sehen.
1: Der Apothekerverband begrüßt die Reform dagegen als Hilfe, um das Gesundheitssystem zu entlasten. Egal ob gemeinsames Sommerfest, Aufräumaktion oder Singen im Seniorenheim. Der Geburtstag des Grundgesetzes soll heute das erste Mal mit einem Mitmachtag gefeiert werden. Tom Husse mit den Einzelheiten.
3: Diesen Ehrentag hat Bundespräsident Steinmeier ins Leben gerufen. Heute und in den Tagen drumherum sind quasi alle in Deutschland aufgerufen, eine Aktion auf die Beine zu stellen, die das Gemeinschaftsgefühl fördert. Das Ziel, Menschen zusammenbringen und den Austausch fördern. Denn davon lebt eben auch die Demokratie. Und die ist ja im Grundgesetz seit genau 77 Jahren festgeschrieben.
1: Flixtrain stockt deutlich auf. In den kommenden 2 Jahren will das Verkehrsunternehmen sein Angebot verdoppeln, das berichtet der Spiegel. Bis zu 10-mal täglich sollen Züge etwa zwischen Berlin und Hamburg fahren. Auch auf den Strecken Hamburg-Köln und Berlin-Leipzig soll mehr los sein. Nahe der US-Metropole Los Angeles sollen sich zehntausende Menschen in Sicherheit bringen. Der Grund? Ein drohendes Chemieunglück. Ein riesiger Tank mit tausenden Litern entzündlicher Flüssigkeit hat ein Leck. Der Tank könnte explodieren. 40.000 Menschen sollen raus aus dem Gebiet.
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4: Wolken und im Norden auch mal ein Schauer sind heute Morgen noch mit dabei. Ansonsten ist es meist trocken. Im Laufe des Tages setzt sich in vielen Ecken freundliches Wetter durch. Nur ganz im Norden bleiben mehr Wolken hängen und da kann es dann auch ab und zu mal nass werden. Das Ganze bei Höchstwerten zwischen 25 und 33 Grad. Morgen ganz ähnlich. Erst im Norden wolkiger mit einzelnen Schauern, später dann oft trocken, maximal 34 Grad.

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1: Im Studio Silas Quiring, schönen guten Morgen. Mit Blick auf die NATO ruft Bundesaußenminister Johann Wadephul zur Gelassenheit auf. Trotz einiger widersprüchlicher Aussagen aus den USA, etwa zur Stationierung von Soldaten, findet Wadephul, dass das Bündnis größer und stärker ist als je zuvor. Er sagte im Ersten:
2: Klar, es gibt immer wieder Äußerungen, die alle irritieren, auch mich. Aber das, was wir erleben, was wir in NATO-Strukturen erleben, und zwar in zivilen wie in militärischen, was ich im Gespräch mit Marco Rubio, meinem Außenministerkollegen, erlebe, das ist alles verlässlich. Das ist kalkuliert und das ist darauf ausgerichtet, dass wir als Bündnis sehr erfolgreich miteinander sind, dass wir wesentliche Interessen teilen.
1: Die Ankündigung aus Washington, 5000 Soldaten nach Polen zu verlegen, begrüßt Wadephul. In mehr als 20 Städten in ganz Deutschland wollen heute Menschen für ein AfD-Verbotsverfahren auf die Straße gehen. Unter dem Motto Menschenwürde verteidigen hat ein breites Bündnis zu den Demos aufgerufen. Mehr von Jana Klonikowski.
3: Die Organisatoren fordern von Bundesregierung, Bundestag und Bundesrat, ein AfD-Verbotsverfahren einzuleiten. Außerdem beklagen sie einen Rechtsruck in der Gesellschaft und wollen dagegen ein Zeichen setzen. Schon seit einiger Zeit gibt es regelmäßig Demos für ein AfD-Verbotsverfahren in verschiedenen Städten. Heute sind Proteste unter anderem in Hamburg, Berlin, München und Köln geplant.
1: Für die vom Bundestag beschlossene Apothekenreform gibt es Kritik. Ärzteverbände befürchten, dass sie die Praxen schwächt. Die Apotheken sollen in Zukunft die Möglichkeit bekommen, etwa mehr Impfungen anzubieten. Der Apothekerverband begrüßt die Reform als Hilfe, um das Gesundheitssystem zu entlasten. Die Union stellt sich gegen weitere Erhöhungen bei staatlichen Leistungen. Fraktionschef Spahn nennt im Münchner Merkur BAföG, aber auch Wohn-, Bürger- und Elterngeld. Im Koalitionsvertrag hatten sich Union und SPD eigentlich auf eine Erhöhung der BAföG-Wohnkostenpauschale geeinigt. Die deutsche Eishockey-Nationalmannschaft hat bei der WM den ersten Sieg eingefahren. Gegen Ungarn gab es ein deutliches 6:2. Damit bewahrt sich das deutsche Team weiter die Chance auf die K.O.-Runde. Nächster Vorrundengegner ist heute Abend Österreich.
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4: Wolken und im Norden auch mal ein Schauer sind heute Morgen noch mit dabei. Ansonsten ist es meist trocken. Im Laufe des Tages setzt sich in vielen Ecken freundliches Wetter durch. Nur ganz im Norden bleiben mehr Wolken hängen und da kann es dann auch ab und zu mal nass werden. Das Ganze bei Höchstwerten zwischen 25 und 33 Grad. Morgen ganz ähnlich. Erst im Norden wolkiger mit einzelnen Schauern, später dann oft trocken, maximal 34 Grad.

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1: Ich bin ja damals angefangen, da habe ich bei, ich weiß nicht, ob man das noch sagen darf, Siemens als Halbleiter jahrelang. Später habe ich mich dann selbstständig als Seminar, ich habe hier bei einer Bank ein großes Seminar geleitet mit dem Titel, was war es nochmal, wenn Geld alles ist, was ist dann nichts? Diese Bank gibt es allerdings nicht mehr. Und ich habe der Herr, bitte. Dazu haben wir keine Zeit. Sie können das morgen auf meinen Anruf beantworten. Also ich habe dieser Herr, mit dem ich oft rein physisch, der Herr Rürup hat ja gerade jetzt in unseren Zeiten, wo Deutschland ja eine Frau als Heimleiterin ist er für die Rente. Und jetzt sind wir beim Grund meines Kommens, man hat mich nicht, und das ist, da es gibt die nach dem Bekannten, die Rürup-Rente, und die, davor gab es ja schon eine mit viel R, Riester-Rente, und diese beiden Sachen, und deshalb bin ich hier, meine Damen und Herren, um Ihnen das einmal kurz und knapp, so dass Sie morgen aus dem Haus gehen und sagen, jawohl, das mit der Rente, das habe ich, das kann ich sofort. Also, ich habe, Sie brauchen sich auch keine Notizen zu machen, ich faxe Ihnen das. Also, bitte, ganz einfach mit einigen Worten. In den Satzungen der UEFA, der NATO, ein falscher, Momentchen, ich hatte einen falschen Zettel, hier ist es so, jetzt also. Eine Basisrente bringt dadurch enorme Steuervorteile, dass die flexible Ansparphase für den, der Altersteilzeit nutzt, da, ja, meistens ältere Jahrgänge, können also durch Hinterbliebene, falls nachweislich existent, über einen, das kenne ich, Dauerauftrag, schrittweise innerhalb der steuerlichen Förderung des Anteils wiederum eine Einmalzahlung aus einer Kapital durch Zugriff auf staatlich geförderte Gläubigeransprüche im Todesfall nur so lange auf ein Kindergeld, das ist nämlich eine Sache kurz zu Ende, auf ein Kindergeld verzichten, wie vor Rentenbeginn, aber schon innerhalb eines Jahres. Vereinfacht ausgedrückt, bei Kindergeld von ehemals frisch verheirateten Kindern oder Ehegatten, die nicht Teil eines Ehepaares sind, sofern sich das Kind vor der Volljährigkeit von derselben abwendet. Oder noch einfacher, wenn ein dreijähriger Mann im Laufe seines, ein ganz einfaches Beispiel, eine 230 Jahre alte Webdesignerin hat 94 Jahre sowohl geriestert als auch gerührt und dabei eine um 120 Jahre jüngere attraktive Frau, abzüglich natürlich einer Internetpauschale, kann ein 108-Jähriger in den vollen Genuss seiner 20 Euro Spartbuch. Moment, ich hab's jetzt. Wenn eine vierköpfige Ehefrau durch eine Anzahlung von 26 oder dann habe ich innerhalb der.
2: Verfällt doch immer wieder rein. Das kann nicht wahr sein. Das ist unglaublich. Endlich mal 5 Minuten Ruhe.
3: Macht sie. Sie legt sich auf den Boden, fängt an zu schreien und zu weinen und zu treten und am Ende kriegt sie den Super Nintendo. Und ich habe gemerkt, wenn du weinst, dann werden Menschen schwach. Und ich habe das geübt und ich war gut. Jedes Mal, wenn mein Vater mit mir geschimpft hat, konnte ich auf Kommando weinen. Und er hat sofort das Interesse verloren und den Raum verlassen. Es war der Hammer, etwas Göttliches in mir hat gewirkt. Das war eine Gabe. Ja, ihr müsst euch das vorstellen. Mein Vater sitzt vorm Fernseher. Ich komme rein, nehme ihm die Fernbedienung weg und schalte um. Und er, hey! Meine Mutter kommt rein. Was ist hier los? Und meine Mutter sagt ihm, wenn du ihn anfasst, bringe ich dich um. Mein Vater sitzt in der Küche, macht sich ein Sandwich. Ich komme rein, nehme das Sandwich. Pff, schmeckt scheiße. Hier. Und der, hey! Und du hörst von oben, was ist da unten los? Und mein Vater flüstert zu mir, du kannst nicht ewig heulen. Und ich so, muss ich auch nicht. Richtig schwierig wurde es, als ich von der Schule suspendiert wurde. Und zwar, weil ich mitten im Unterricht ein paar Tische weiter bin zu einer Klassenkameradin. Ich habe neben ihrem Tisch ein paar Bücher gestapelt, habe mich auf die Bücher draufgestellt und ihr voll laut ins Gesicht gefurzt. Ich kann das erklären. Erstens, sie war wunderschön. Okay, ein paar Hirn, ja, das klingt einleuchtend.

kommt das Häschen zum Apotheker. Hat du Möhren? Der Apotheker: Nein, ich habe keine Möhren. Am nächsten Tag kommt das Häschen wieder. Hat du Möhren? Der Apotheker: Nein, ich habe keine Möhren. Und so geht das die ganze Woche. Am Samstag kommt das Häschen kurz vor Ladenschluss wieder zum Apotheker. Hat du Möhren? Und dem Apotheker platzt der Kragen. Er schlägt dem Häschen die beiden Frontzähne raus. Und das Wochenende vergeht und der Apotheker in Ruhe. Ach, wie schön ist das. Endlich meine Ruhe. Am Montagmorgen. Das Häschen kommt wieder zum Apotheker. Hat du Möhrensaft?

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1: Im Studio Silas Quiring, schönen guten Morgen. Die NATO-Außenminister haben bei ihrem Treffen in Schweden Einigkeit gezeigt. Gleichzeitig gab es aber auch gegenseitige Kritik von EU und USA. US-Außenminister Rubio betont, dass die NATO auch für die USA nützlich sein müsse. Die Europäer fordern nach den widersprüchlichen Aussagen zu US-Truppen mehr Klarheit. Zuletzt hatte Präsident Trump angekündigt, 5000 Soldaten nach Polen zu verlegen. Dazu Bundesaußenminister Johann Wadephul in der ARD.
2: Als deutscher Außenminister begrüße ich jeden NATO-Soldaten, der in Polen stationiert ist, der östlich von uns stationiert ist. Die Gefahr für Europa ist bedauerlicherweise Russland und deswegen brauchen wir NATO-Präsenz. Und deswegen ist das eine gute Aussage. Sie stärkt Polen, sie stärkt die Allianz, sie stärkt die NATO und ist auch gut für Deutschland.
1: Der Apothekerverband begrüßt die Reform, die jetzt vom Bundestag beschlossen wurde. Damit werde die Rolle der Apotheken gestärkt und das Gesundheitssystem entlastet, heißt es. Apotheken dürfen künftig mehr Impfungen anbieten, Blut abnehmen und verschreibungspflichtige Medikamente in bestimmten Fällen ohne Rezept verkaufen. Von Ärzteverbänden kommt dagegen Kritik. Primärversorgung lasse sich nicht in Apotheken verlagern, sagt etwa der Hausärzteverband. Die Pläne seien ein gefährlicher Irrweg. Wer in den Sommerferien wegfliegen will, muss sich trotz Kerosinmangels keine Sorgen machen. Das hat die Flugbranche bei einem Treffen mit der Bundestagstaskforce zu den Auswirkungen des Irankriegs versprochen. Wer schon gebucht hat, werde ohne Extrakosten in den Urlaub fliegen können. Egal ob Sommerfest, gemeinsamer Aufräumeinsatz oder Singen im Seniorenheim, der Geburtstag des Grundgesetzes wird heute das erste Mal mit einem Mitmachtag gefeiert. Den hat Bundespräsident Steinmeier ins Leben gerufen. Deutschlandweit gibt es mehr als 2000 Aktionen. Heute Abend steht das Finale des DFB-Pokals an. Der VfB Stuttgart kann den Titel verteidigen. Allerdings heißt der Gegner dieses Jahr FC Bayern. Letztes Jahr waren die Stuttgarter gegen den damaligen Drittligisten Arminia Bielefeld noch haushoher Favorit. Anstoß 20 Uhr.
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3: Wolken und im Norden auch mal ein Schauer sind heute Morgen noch mit dabei. Ansonsten ist es meist trocken. Im Laufe des Tages setzt sich in vielen Ecken freundliches Wetter durch. Nur ganz im Norden bleiben mehr Wolken hängen und da kann es dann auch ab und zu mal nass werden. Das Ganze bei Höchstwerten zwischen 25 und 33 Grad. Morgen ganz ähnlich. Erst im Norden wolkiger mit einzelnen Schauern, später dann oft trocken. Maximal 34 Grad.
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0: Zwei Ostfriesen im Urlaub haben einen sehr netten Bekannten kennengelernt und mit einmal ist dieser nicht mehr da. Seit einem, seit zwei, seit drei Tagen und die beiden machen sich dann doch wirklich Sorgen und gehen zur Polizei, um eine Vermisstenanzeige aufzugeben. Der Polizist begrüßt sie und sagt, ja, was kann ich denn für Sie tun? Und sagen die beiden, ja, wir würden gerne eine Vermisstenanzeige aufgeben. Sagt er, ja, wen vermissen Sie denn? Ja, unseren Bekannten. Ja, ja, wo kommt denn her? Ja, ja, von hier, also aus Düsseldorf. Ja, von hier. Genau, dann Düsseldorf, ja. Ja, wie heißt denn der? Ja, das wissen wir nicht. Und, ja, wie sieht denn der aus? Ja, ist der groß oder klein? Ja, ne? Ja, sagt er, haben die denn irgendwelche besonderen Merkmale an ihm festgestellt? Irgendwas Besonderes? Ja. Nee, sagt er, jetzt fällt's mir ein. Der hatte zwei Arschlöcher. Sagt der Polizist, ja, aber Entschuldigung, wie haben Sie denn das festgestellt? Ja, sagt er, immer wenn wir mit dem in die Kneipe gekommen sind, hat der Wirt gesagt, oh, guck mal, da ist der Düsseldorfer mit den zwei Arschlöchern. Boah.
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0: schönen guten Tag.
1: Arbeitsamt?
0: Ja, Arbeitsamt, das Bereich Ordnungswidrigkeit. Worum geht es denn?
1: Und mein Name ist Halamas Abalatat, komme aus Zimbabwe.
0: Ja.
1: Und haben gelesen in Zeitungen mit Schwarzarbeit.
0: Ja.
1: Und machen große Angst wegen Verboten.
0: Verbotene Arbeit oder wie?
1: Nein, in Zeitungen stehen Schwarzarbeit verboten. Und haben große Angst und möchte gerne meinen Lohn abgeben.
0: Wo arbeiten Sie denn? Machen Sie denn jetzt nebenbei Arbeit oder haben Sie eine Arbeitserlaubnis?
1: Ja, klöppeln.
0: Sie klöppeln und kriegen dafür Geld?
1: Ja, Lohn.
0: Ja.
1: Nicht viel, aber gut.
0: Geht ja bloß darum, Sie dürfen ja arbeiten.
1: Nein, in Zeitungen
0: wenn
1: ist...
0: Wenn Sie eine gültige Arbeitserlaubnis haben.
1: Wir aus Zimbabwe ein ganz schwarzer Mann.
0: Ja, der Schwarze spielt doch keine Rolle.
1: Dann steht in Zeitungen und Mengen.
0: Ach nein, das ist doch nicht Schwarzarbeit, weil Sie schwarz sind. Schwarzarbeit heißt bei uns, dass Sie illegal arbeiten, ohne Arbeitserlaubnis.
1: Ich
0: also,
1: bin
0: das
1: schon
0: ist für in Deutschland ein gängiger Ausdruck.
1: Ich habe seit 93 eine Arbeitserlaubnis und aber bin ganz schwarz, ganz schwarz. Nur Hand und Lippe ist rot.
0: Es ist nicht auf Ihre,
1: und Fußsohle.
0: Auf Ihre Person beschrieben, schwarz. Ja, das ist ein ganz anderer Begriff.
1: Aber wir haben in Zimbabwe auch weiße Krieger und rote Krieger.
0: Ja.
1: Und wir sind das schwarze Volk.
0: Nein, das ist damit nicht
1: machen,
0: gemeint.
1: Können Lohn behalten.
0: Den können Sie
1: ja
0: behalten. Haben Sie irgendwelche Bekannte, deutsche Bekannte?
1: Ja, aber eine Bekannte.
0: Sehen Sie, gehen Sie heute mal hin. Das hat nichts mit Ihrer Hautfarbe zu tun.
1: Ganz sehr große Dank an gute Frau in Arbeitsamt.
0: Ja.
1: Und müssen auch fragen, ob deutsche Frau auch ein bisschen Spaß versteht.
0: Was für ein Spaß?
1: Sinnlos Telefon.
0: Ja. Sie haben ja Ihren Spaß gehabt.
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3: Ich, der Liedermacher und Betroffenheitslyriker, ich suche natürlich immer Kontakt zu Menschen. Da meine ich jetzt nicht nur Kontakt hier zu gebildeten Akademikern, nein, ich suche auch Kontakt zu einfachen Menschen, die arbeiten gehen. Kontakt zur arbeitenden Bevölkerung zu finden, das ist natürlich hier im Osten gar nicht so einfach. Ne? Wenn hier jemand arbeiten geht, wenn jemand Arbeit hat, den Arbeitenden erkennt man meist daran, dass sich so Grüppchen um ihn bilden. Schaulustige. Ne? Und dass dann so die Großväter ihren Enkeln erklären, guck mal hier, so war das damals. Ne? Natürlich hieße es Eulen nach Athen zu tragen, darauf hinzuweisen, dass die eigentliche schwere körperliche Tätigkeit ausstirbt, ganz klar. Ist ja nicht mehr wie früher. Ne? Wenn ich jetzt angenommen, ich habe irgendwo Eisen geerntet, gerodet oder irgendwie, gejätet, weiß gar nicht, was ich irgendwie... geschenkt bekommen, geerbt, ne? Ein Fuder, Harras, eine Tüte, ein Beutel, also, ja, so, ein Klafter, so, weiß gar nicht, wie das geliefert wird, also irgendwie, habe ich Eisen, dann ging man ja früher zur Schmiedin, ne, da war da eine monströse Metallurgin, so, die hat vermittels eines Emesis von Bello auch das Eisen eingewirkt, dass es nur so stochastisch stiebte und, also das ist ja heute anders, ne, heute gibt es ja, wenn man das machen möchte, eine Fabrik, dort wird das Eisen hinten so, oder an der Seite, also so semirektal, wird das Eisen eingefahren. In dieser Fabrik wird das Eisen dann gedengelt und geklöppelt, gefletzt und gefilzt, kaltgewärmt, verbrämt, schief angeguckt, umgeäumelt, nochmal geduscht, nach dem Ausweis gefragt, verabschiedet. Hinten kommt das Produkt raus, der Nagel. So, ne? Also... ein Backblech, ein Zaun, also alles aus dem Holzbein. Also es gäbe bestimmt auch Mittel und Wege, um aus Eisen ein Glasauge herzustellen. Aber das ist ja nicht im Interesse des hier herrschenden Monopolkapitals. Das hier herrschende Monopolkapital imperialistischer Prägung möchte ja sinnstiftende, effiziente, kurze Produktionswege. Also es ist sozusagen nötig, dass das Ausgangsprodukt B in sinnstiftendem Zusammenhang mit dem Endprodukt A, also M. Also das Anfangsprodukt A soll sie mit, also ungefähr, so, ne? Ich kann mich nicht um alles kümmern. Also so jetzt erstmal grob, ne? Bin ich Marx? Also ich sag mal, Ne? Also sinnstiftend, kurz und evident ist zum Beispiel, ich habe Porzellan und mache damit eine Tasse. Nein, also ich habe Ton und mache daraus Musik. Ne? Habe ich jetzt zum Beispiel Holz? Fichte, Ulme, Esche, Pflaume. Irgendein Nadelholz, egal. Ja, also. Und ich möchte daraus ein voll funktionsfähiges Handy herstellen. Das zieht sich. Ne? Ja. Da gehen die Lötstellen an der Rinde ab und was weiß ich nicht. So, irgendwie. Also, das würde hier in Deutschland niemand machen. Hier gibt es Computer, Roboter, Fließbänder. Also, das geht wie am Schnürchen, das geht ab wie Schmitz' Katze. Also, das ist aber natürlich nur hier möglich. Und das, also, man muss auch noch dazu sagen, dass, also, das Einzige, was diesem Produktionsprozess im Wege steht, ist natürlich nach wie vor der Mensch. Der verhält sich noch ein bisschen aufdringlich. So, der will immer noch mitmachen. Ne? Der steht immer da, hier, ich will auch was mit herstellen. So, dabei gibt's ja für so einen Menschen in so einer vollautomatisierten Fabrik gar nichts mehr zu tun. Es sei denn, der Roboter würde sagen, hier, halt mal kurz. Ne? Alles bis ins letzte Grad durchoptimiert. Das ist aber natürlich nur hier so in Deutschland, also im Kernland der Vereinigten Europäischen Emirate hier. Ne? So. Wenn ich jetzt mal meinen Scheitel ostwärts wende. Von Dresden aus nach Osten geschaut, da kommt also Pirna, Prag, Albanien. So. Jetzt mal über einen sehr groben Rettich gezerrt. Also ich bin da nicht so gut in Geometrie. Also, aber wenn wir gerade in Albanien sind, in Albanien ist eben der Produktionsprozess nicht so effektiv wie hier bei uns. Nein, mitnichten. Wenn es jetzt dort gilt, Eisen zu bearbeiten, dann haben die eben keine Fabrik. Da wird eben erstmal geguckt stattdessen, was das Eisen selber so anbietet. Ne? Wo kommt's her? Wo geht's hin? Das Eisen rostet. Aha, Mensch, hier machen wir einen Rost draus. So. Also das ist eher ein passives Produzieren, also eine Art betreutes Herstellen. So, ne, das ist so. Also da, ne, die albanische Volkswirtschaft ist eben nicht so effizient. Die Effizienz dieser Volkswirtschaft, die könnte man verdoppeln, indem man dort eine Zange hinschickt. So. Was jetzt natürlich nichts über die Begabungen der Menschen sagen soll. Also ich möchte nicht zum Ausdruck bringen, dass die albanischen Bevölkerungsteilnehmer und Teilnehmerinnen weniger begabt werden als hiesige. Also da darf ich gar nicht urteilen, da ich ja selber vom Schöpfer in puncto handwerklicher Begabung unter Quarantäne gestellt wurde. Zeigt sich auch immer wieder zu Hause. Neulich bat mich meine Freundin hier, die Carola, sie bat mich, dass ich das Waschbecken anbringe. Habe ich auch spontan zugesagt. Also denn ich wollte es auch nicht mehr halten. Ne? Und da habe ich in einer Black-und-Decker-Orgie dieses Waschbecken an die Wand dran gedremelt, so gespackst, geflexschreddert, also dran, also wie die Schwalbe, an die Wand gespeichelt. So, also, ne? Und meine, die Carola hat das Geschehen beobachtet und sie hat nachher zusammenfassend gesagt, wenn ich was anfasse, das wäre schlimmer, als wenn zwei loslassen. Aber insgesamt ist ganz deutlich zu konstatieren, der Mensch hat sich auf den Weg gemacht, unseren Planeten umzumorphen, also äußerlich das Erscheinungsbild zu ändern. Durch den technischen Fortschritt geht das ja auch immer schneller, ne? Roboter, wie ich vorhin schon sagte, Computer. Und wir stehen erst am Anfang dieses Weges. Die Computer sind zwar jetzt schon schnell, aber die rechnen ja momentan bloß mit 0 und 1, wenn die anderen Zahlen noch dazukommen. Ne? Dann bekommt das einen Proporz, also da sieht's eines Tages schlecht aus im Spechthaus. Denn ich als Mahner und Erinnerer prophezeie schon jetzt, wenn die Technik sich weiter mit solch unentschleunigter Rasanz entwickelt und wir dir nichts entgegenstellen, dann leben wir eines Tages in einer kalten und digitalen Welt. Aber eine kalte und digitale Welt will ich nicht, da mache ich auch nicht mit. Ich habe meiner Mutter versprochen, ich bleibe warm und analog. So. Und
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5: Im Studio Silas Quiring, schönen guten Morgen. Für die vom Bundestag beschlossene Apothekenreform gibt es Kritik. Ärzteverbände sagen, dass sie die Praxen schwächt. Die Apotheken sollen in Zukunft zum Beispiel mehr Impfungen anbieten und verschreibungspflichtige Medikamente ohne Rezept rausgeben dürfen, zumindest in bestimmten Fällen. Kassenärztechef Andreas Gassen sagt in der ARD:
6: Dass Apotheken jetzt in Grunddiagnostik einsteigen, das geht bis zum Blutabnehmen. Und das ist natürlich schon schräg, weil die Apothekerinnen und Apotheker dafür schlicht nicht ausgebildet sind. Das ist noch nicht mal Inhalt ihres Studiums. Und insofern würden wir das als ein Abgleiten in die Laienmedizin tatsächlich sehen.
5: Der Apothekerverband begrüßt die Reform dagegen als Entlastung fürs Gesundheitssystem. Die NATO-Außenminister haben bei ihrem Treffen in Schweden Einigkeit gezeigt. Gleichzeitig gab es aber auch gegenseitige Kritik von EU und USA. US-Außenminister Rubio betont, dass die NATO auch für die USA nützlich sein müsse. Die Europäer fordern nach den widersprüchlichen Aussagen zu US-Truppen mehr Klarheit. In mehr als 20 Städten in ganz Deutschland wollen heute Menschen für ein AfD-Verbotsverfahren auf die Straße gehen. Unter dem Motto Menschenwürde verteidigen hat ein breites Bündnis dazu aufgerufen. Die Organisatoren fordern von der Bundesregierung, Bundestag und Bundesrat, ein AfD-Verbotsverfahren einzuleiten. Die Union stellt sich gegen weitere Erhöhungen bei staatlichen Leistungen. Fraktionschef Spahn nennt im Münchner Merkur BAföG, aber auch Wohn-, Bürger- und Elterngeld. Im Koalitionsvertrag hatten sich Union und SPD eigentlich auf eine Erhöhung der BAföG-Wohnkostenpauschale geeinigt. Heute Abend steht das Finale des DFB-Pokals an. Der VfB Stuttgart könnte den Titel verteidigen. Allerdings heißt der Gegner dieses Jahr FC Bayern. Cornelius Dräger berichtet.
7: Letztes Jahr waren die Stuttgarter gegen den damaligen Drittligisten Arminia Bielefeld haushoher Favorit. Mit einem 4:2-Sieg hat sich der VfB dann auch den vierten Pokal in der Vereinsgeschichte geholt. Dieses Jahr wartet allerdings der Rekordpokalsieger aus München. Die Bayern haben zwar in der Liga ein Abo auf die Meisterschaft, im Pokal lief es die letzten Jahre aber ganz und gar nicht erfolgreich. Das letzte Mal haben sie vor 6 Jahren gewonnen. Anstoß ist um 20 Uhr.
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8: Wolken und im Norden auch mal ein Schauer sind heute Morgen noch mit dabei. Ansonsten ist es meist trocken. Im Laufe des Tages setzt sich in vielen Ecken freundliches Wetter durch. Nur ganz im Norden bleiben mehr Wolken hängen und da kann es dann auch ab und zu mal nass werden. Das Ganze bei Höchstwerten zwischen 25 und 33 Grad. Morgen ganz ähnlich. Erst im Norden wolkiger mit einzelnen Schauern, später dann oft trocken, maximal 34 Grad.

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3: Panzer, ich begrüße Sie.
4: Ah, sie ist falsch, Madame.
3: Nein, ich suche an wegen den Schafen.
4: Ah, ja. So sprechen nicht Französisch, wa?
3: Wer?
4: Sie.
3: Die Schafe?
4: Nee, Sie.
3: Nein, ich nicht.
4: Nee.
3: Sie denn?
4: Ja, ich spreche Französisch.
3: Ja, nützt uns ja nichts.
4: Ja, meine Lade, ich kann auch Deutsch.
3: Es geht sich darum, dass wir die bräuchten. Können Sie die direkt auf den Spieß machen?
4: Sie wollen Schafe kaufen.
3: Döner.
4: Was?
3: Döner.
4: Junge.
3: Ja, richtig.
4: Wie das? Alte Schafe auf, was Junge kriegt, auf zu schlachten.
3: Döner in erster Linie, ne? Wir haben ja hier die kleine Dönerbude. Mein Nachbar im Prinzip.
4: Was ist das Dönerbude?
3: Döner ist Schaf.
4: Ja.
3: Ne?
4: Ja. Ja, da muss es von 10, 11 Monate sein.
3: Ja, so lang können wir aber nicht warten. Ne?
4: Nee, ich habe junge Schafe.
3: Sie haben junge Schafe.
4: Ja.
3: Könnten Sie da direkt an den Spieß durchmachen?
4: Ja, die sind nicht geschafft, ne?
3: Laufen die rum?
4: Ja, die sind in so eine kleine Häuser. Die sind vor Fett zu machen jetzt.
3: Ach, sind die im kleinen Häuschen?
4: Ja.
3: Oh.
4: Ja, aber die sind nicht geschlachtet, wa?
3: Sind die noch am Leben?
4: Die leben noch, ja.
3: Ah, sind die im Häuschen?
4: Ja, da müssen sie holen kommen und sie schlachten.
3: Ja, aber die sind noch im Häuschen.
4: Ja, aber die ist zu kalt draußen.
3: Ja, richtig, die frieren ja.
4: Ja.
3: Da können wir ja nicht, wir brauchen ja Döner im Prinzip.
4: Dünen, was ist das Dünen?
3: Das ist hier für in die Bude, Döner. Aber die sind noch klein, die sind noch im Häuschen.
4: Nee, die sind 11 Monate.
3: Aber im Häuschen, ne?
4: Ist zu kalt, wa?
3: Ja, die frieren ja.
4: Nee, die frieren nicht. Die sind zusammen.
3: Ah, die sind auch noch zusammen, alle.
4: Ja.
3: Im Häuschen.
4: Ja.
3: Im Schäfchen im Häuschen.
4: Aber natürlich können sie schlachten.
3: Nein, das kann ich nicht machen. Die sind ja im Häuschen und zusammen.
4: Was wollen sie denn?
3: Die sind im Häuschen.
4: Wie viel Mal habe ich das gesagt? 10 Mal hat.
3: Richtig.
4: Was wollen sie denn?
3: Ja, ich wollte eigentlich Schafe.
4: Für was zu tun?
3: Für Döner.
4: Für Dünen?
3: Richtig.
4: Dünen, was ist das Dünen?
3: Das ist richtig im Kreis und da ist oben eine Zwiebel drauf.
4: Für was?
3: Weil sie sind noch im Häuschen.
4: Ja, ist gut.

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0: Jetzt vielleicht mal ein zusammenhängender schweinischer Witz von Willi.
1: Sagt eine Frau zum Mann, wenn du den ersten Buchstaben von meiner Muschi weglässt, dann hast du meinen Vornamen. Sagt der Mann, wie, du heißt Otze?
2: Also bei mir kommt Uschi raus.
0: Bei dir kommt Uschi raus? Dann machen wir doch gleich mal die Probe.
2: Wie?
0: Ja, du erzählst denselben Witz wie Willi, nur versuchst ein bisschen temperamentvoller und versuche den Inhalt zu transportieren. Bitte, Hans.
2: Sagt eine Frau zu ihrem Mann, wenn du den ersten Buchstaben meiner Otze weglässt, dann heiße ich Uschi.
0: Okay, kommen wir nun zur Verballhornung von Persönlichkeiten des öffentlichen Lebens. Willi?
1: Schwanz Beckenbauer.
0: Schön. Hans?
2: Kaiser Schwanz Ferdinand von Österreich.
0: Das war nur von Willi abgekupfert. Was eigenes?
2: Rudolf Mösenhammer.
0: Ist inhaltlich nicht stimmig. Willi?
1: Schwuli Hoeneß.
0: Nicht immer nur Fußballer, Willi.
3: Ficker Häkkinen.
0: Ja! Zum Abschluss etwas Lyrisches von mir selbst. Wenn ich ein Vöglein wär, flög ich zu dir, das aber nicht so ist, vögle ich hier.

0: Wir haben eine SMS-Kurznachricht für Sie. Die Nachricht lautet:
1: Mission Mainz erfüllt Ausrufezeichen, Plakate 8, Verhaftungen 0. Mission 2 folgt.

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2: Im Studio Silas Quiring, schönen guten Tag. Die EU und Mexiko weiten ihr Handelsabkommen aus. Viele Zölle fallen damit weg. Zudem übernimmt Mexiko die geschützten Herkunftsangaben, wie wir sie in der EU kennen. Hintergrund ist auch die aggressive Zollpolitik der USA, die sowohl in Europa als auch in Mexiko für Probleme sorgt. Welche Branchen profitieren könnten, dazu sagt der Außenhandelspräsident Jan Dura bei NTV.
3: Es geht auch um Pharma, um chemische Erzeugnisse, es geht um Automobil, Maschinenbau, also Werkzeugmaschinen. Die EU geht davon aus, dass über 45.000 Unternehmen und davon viele kleine und mittelständische eben auch große Vorteile haben werden.
2: Egal ob gemeinsames Sommerfest, Aufräumaktion oder Singen im Seniorenheim. Der Geburtstag des Grundgesetzes soll heute das erste Mal mit einem Mitmachtag gefeiert werden. Tom Husse mit den Einzelheiten.
4: Diesen Ehrentag hat Bundespräsident Steinmeier ins Leben gerufen. Heute und in den Tagen drumherum sind quasi alle in Deutschland aufgerufen, eine Aktion auf die Beine zu stellen, die das Gemeinschaftsgefühl fördert. Das Ziel, Menschen zusammenbringen und den Austausch fördern. Denn davon lebt eben auch die Demokratie. Und die ist ja im Grundgesetz seit genau 77 Jahren festgeschrieben.
2: Mit Blick auf die NATO ruft Außenminister Wadefuhl zur Gelassenheit auf. Trotz einiger widersprüchlicher Aussagen aus den USA, etwa zur Stationierung von Soldaten, sagt Wadefuhl in der ARD, das Bündnis sei größer und stärker als je zuvor. Die Ankündigung aus Washington, 5000 Soldaten nach Polen zu verlegen, begrüßt er. Der Apothekerverband begrüßt die Reform, die jetzt vom Bundestag beschlossen wurde. Damit werde die Rolle der Apotheken gestärkt und das Gesundheitssystem entlastet, heißt es. Apotheken dürfen etwa mehr Impfungen anbieten oder Blut abnehmen. Ärzteverbände sprechen dagegen von einem Irrweg. Vorjahrespokalsieger gegen Rekordpokalsieger. Oder anders, VfB Stuttgart gegen Bayern München. Das ist heute das Matchup im DFB-Pokalfinale. Die Münchner warten seit mittlerweile 6 Jahren auf einen Pokalsieg. Anpfiff in Berlin ist um 20 Uhr.
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5: Sonnig und trocken ist es in den meisten Teilen Deutschlands. Nur in Richtung Küste hängen ein paar mehr Wolken am Himmel. Ganz vereinzelt kann es hier dann auch mal regnen. Insgesamt bleibt es aber freundlich. Im Laufe des Tages ziehen im Norden mehr Wolken durch. Ansonsten weiter viel Sonne. Die Höchstwerte landesweit zwischen 25 und 30 Grad. Morgen im Süden weiter sonnig, weiter oben mal mehr Wolken und vereinzelt auch ein paar Schauer, maximal bis 34 Grad.

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1: Im Studio Silas Quiring. Schönen guten Tag. Die NATO ist größer und stärker als je zuvor, so das Fazit von Bundesaußenminister Wadefuhl nach dem Bündnistreffen in Schweden. Wadefuhl begrüßt die angekündigte Verlegung von 5000 US-Soldaten nach Polen. Allerdings gab es auch gegenseitige Kritik. US-Außenminister Rubio betont, dass die NATO für die USA nützlich sein müsse. Ein großer Streitpunkt ist weiterhin der Ukraine-Krieg, meint Politikexperte Clemens Fischer bei NTV.
2: Die USA will sich ja zurückziehen, soweit wie möglich, die eben den Pazifik als Zentrum ansieht für Amerika. Und da haben die Europäer eine ganz andere Einstellung. Sie sehen ganz klar, dass Russland der Gegner ist, zumindest auf dem europäischen Kontinent. Und daher ist ihr Hauptaugenmerk in der Ukraine.
1: Für die vom Bundestag beschlossene Apothekenreform gibt es Kritik. Ärzteverbände befürchten, dass sie die Praxen schwächt. Die Apotheken sollen in Zukunft die Möglichkeit bekommen, etwa mehr Impfungen anzubieten. Der Apothekerverband begrüßt die Reform als Hilfe, um das Gesundheitssystem zu entlasten. Angespannte Stimmung in Washington. Laut dem US-Portal Axios denkt Präsident Trump über neue Angriffe im Iran nach. Trump ist genervt von den stockenden Friedensverhandlungen, hieß es nach einer Sicherheitsberatung. Seit Anfang April gilt eine Waffenruhe, eine dauerhafte Lösung gibt's aber noch nicht. Der Geburtstag des Grundgesetzes wird heute erstmals mit dem neuen Ehrentag gefeiert. Den hat Bundespräsident Steinmeier ins Leben gerufen. Jeder war und ist aufgerufen, etwas auf die Beine zu stellen, sei es ein Fußballturnier, ein Straßenfest oder ein gemeinsamer Aufräumeinsatz. Bundesweit gibt es über 2000 Aktionen. Im Berliner Olympiastadion wird heute Abend um den DFB-Pokal gespielt. Gegenüber stehen sich dabei Titelverteidiger und Rekordpokalsieger. Der VfB Stuttgart trifft auf Bayern München. Die Bayern müssen allerdings auch heute noch auf Manuel Neuer verzichten. Der DFB-Rückkehrer kämpft noch immer mit Wadenproblemen. Als Ersatz steht erneut Jonas Urbich im Kasten. Bayern-Trainer Vincent Kompany sagt:
3: Das ist einfach so, dass wir den Jungen unglaublich vertrauen und wir wissen, dass das auch seine Rolle ist. Und er hat das schon 20 Mal gemacht diese Saison und hat das hervorragend gemacht. Also als Teil dieser Mannschaft haben wir sehr viel Vertrauen in Jonas.
1: Los geht's um 20 Uhr.
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4: Sonnig und trocken ist es in den meisten Teilen Deutschlands. Nur in Richtung Küste hängen ein paar mehr Wolken am Himmel. Ganz vereinzelt kann es hier dann auch mal regnen. Insgesamt bleibt es aber freundlich. Im Laufe des Tages ziehen im Norden mehr Wolken durch. Ansonsten weiter viel Sonne. Die Höchstwerte landesweit zwischen 25 und 30 Grad. Morgen im Süden weiter sonnig, weiter oben mal mehr Wolken und vereinzelt auch ein paar Schauer, maximal bis 34 Grad.

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1: Im Studio Silas Quiring. Schönen guten Tag. Heute Abend steht das Finale des DFB-Pokals an. Der VfB Stuttgart kann den Titel verteidigen. Allerdings heißt der Gegner dieses Jahr FC Bayern. Letztes Jahr waren die Stuttgarter gegen den damaligen Drittligisten Arminia Bielefeld noch haushoher Favorit. Stuttgarts Trainer Sebastian Hoeneß nimmt die Herausforderung aber gerne an.
2: Wenn du es schaffst, gegen die Bayern ein Pokalfinale zu gewinnen, ich glaube, da geht nichts mehr in diesem Wettbewerb zumindest drüber. Und deswegen ja, ist es ein großer Ansporn, ein ganz spezielles Spiel, ein besonderes Spiel. Da kommen einige Dinge zusammen und deswegen ja, verspüre ich sehr große Vorfreude.
1: Anstoß 20 Uhr. In Deutschland sind vergangenes Jahr so viele Menschen eingebürgert worden wie noch nie. Das geht aus Daten hervor, die Welt am Sonntag zusammengetragen hat. Mehr von Benno Hille.
3: An die 310.000 Menschen haben 2025 den deutschen Pass bekommen, so die Zahlen aus den Ländern und Kommunen. Das wären fast 20.000 mehr als im Jahr zuvor und damit ein neuer Höchststand. Zum Teil handelt es sich noch um vorläufige Werte. Der Bundestag hatte die Einbürgerungsregeln 2024 gelockert. Statt nach 8 Jahren ist sie jetzt schon nach 5 Jahren in Deutschland möglich. Zudem sind doppelte Staatsbürgerschaften erlaubt.
1: US-Präsident Trump denkt offenbar über neue Angriffe im Iran nach. Das berichtet das US-Portal Axios nach einer Sicherheitsberatung des Präsidenten. Eine Entscheidung gibt's demnach aber noch nicht. Hintergrund sind die schwierigen Friedensgespräche. Die scheitern bislang vor allem am Streit über das iranische Atomprogramm. Egal ob Sommerfest, gemeinsamer Aufräumeinsatz oder Singen im Seniorenheim, der Geburtstag des Grundgesetzes wird heute das erste Mal mit einem Mitmachtag gefeiert. Den hat Bundespräsident Steinmeier ins Leben gerufen. Deutschlandweit gibt es mehr als 2000 Aktionen. Bei gleich mehreren Lottospielern in Deutschland dürften die Sektkorken knallen. Beim Euro-Jackpot schrammten 5 Tipper aus Hessen, Mecklenburg-Vorpommern, Niedersachsen, NRW und dem Saarland um eine Zahl am Jackpot vorbei. Für sie gibt's aber immerhin je gut 2,3 Millionen Euro.
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4: Sonnig und trocken ist es in den meisten Teilen Deutschlands. Nur in Richtung Küste hängen ein paar mehr Wolken am Himmel. Ganz vereinzelt kann es hier dann auch mal regnen. Insgesamt bleibt es aber freundlich. Im Laufe des Tages ziehen im Norden mehr Wolken durch. Ansonsten weiter viel Sonne. Die Höchstwerte landesweit zwischen 25 und 30 Grad. Morgen im Süden weiter sonnig, weiter oben mal mehr Wolken und vereinzelt auch ein paar Schauer, maximal bis 34 Grad.

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3: Lernen, aber dein Brot wirst du damit nicht verdienen.
4: Bald danach kam der Küster zu Besuch ins Haus. Da klagte ihm der Vater seine Not, die er mit dem jüngsten Sohn habe.
3: Denkt euch, als ich ihn fragte, womit er sein Brot verdienen wollte, hat er verlangt, das Gruseln zu lernen.
5: Wenn es weiter nichts ist, das kann er bei mir lernen. Schickt ihn nur zu mir.
4: Der Küster nahm ihn also ins Haus. Eines Tages weckte er ihn um Mitternacht, hieß ihn aufstehen und in den Kirchturm steigen, um die Glocke zu läuten.
5: Du sollst schon lernen, was Gruseln ist.
4: Er ging heimlich voraus, und als der Junge oben war und am Glockenstrang ziehen wollte, sah er auf der Treppe eine weiße Gestalt stehen.
6: Wer da? Gib Antwort oder mach, dass du fortkommst. Du hast hier in der Nacht nichts zu schaffen.
4: Der Küster aber blieb unbeweglich stehen, damit der Junge glauben sollte, es wäre ein Gespenst.
6: Was willst du hier? Sprich, wenn du ein ehrlicher Kerl bist, oder ich werfe dich die Treppe hinab.
4: Der Küster gab keinen Laut von sich und stand, als wenn er von Stein wäre. Da rief ihn der Junge zum dritten Mal an.
6: Hey, willst du wirklich nicht antworten?
4: Als das auch vergeblich war, nahm er einen Anlauf und stieß das Gespenst die Treppe hinab.
6: Oh, oh, oh, oh. Wer nicht hören will, muss fühlen.
4: Darauf läutete er die Glocke. Und dann ging er heim und legte sich schlafen. Am anderen Morgen fragte ihn die Frau des Küsters:
7: Weißt du nicht, wo mein Mann geblieben ist? Er ist vor dir auf den Turm gestiegen.
6: Nein, aber da hat einer heute Nacht auf der Treppe gestanden. Und weil er keine Antwort geben und auch nicht weggehen wollte, habe ich ihn für einen Spitzbuben gehalten und hinuntergestoßen.
7: Oh.
6: Geht nur hin, so werdet ihr sehen, ob er es war. Es sollte mir leid tun.
4: Die Frau lief in den Glockenturm und fand dort ihren Mann in einer Ecke liegen mit gebrochenem Bein. Mit großem Geschrei lief sie zu dem Vater des Jungen.
8: Oh. Euer Sohn hat ein großes Unglück angerichtet. Meinen Mann hat er die Treppe hinabgeworfen, dass er sich das Bein gebrochen hat. Schaff den Taugenicht sofort aus unserem Haus.
6: Vater, hört nur, ich bin ganz unschuldig. Er stand da wie einer, der Böses im Sinn hat. Ich wusste nicht, wer er war und habe ihn dreimal ermahnt zu reden oder wegzugehen.
3: Ach, mit dir erlebe ich nur Unglück. Geh mir aus den Augen. Ich will dich nicht mehr sehen.
6: Ja, Vater, ich will fortgehen und das Gruseln lernen. So verstehe ich doch eine Kunst, die mich ernähren kann.
3: Lerne, was du willst, mir ist das egal. Da hast du 50 Taler, damit geh in die weite Welt.
4: Da machte sich der Sohn auf den Weg. Am Abend gelangte er in ein Wirtshaus. Beim Eintritt in die Wirtsstube sagte er ganz laut:
6: Ach, wenn mir's nur gruselte. Wenn mir's nur gruselte.
4: Das hörte der Wirt. Und er erzählte ihm, nicht weit vom Wirtshaus stände ein verwünschtes Schloss, wo einer wohl lernen könnte, was Gruseln ist, wenn er nur 3 Nächte darin wachen wollte. Der König hätte dem, der es wagte, seine Tochter zur Frau versprochen. Da ging der Junge am anderen Morgen zum König.
6: Wenn es erlaubt ist, so will ich wohl 3 Nächte in dem verwünschten Schloss wachen.
9: Und du hast keine Angst davor?
6: Angst kenne ich nicht. Die wollte ich ja dabei endlich lernen.
9: Du darfst dir noch 3erlei ausbitten, aber es müssen leblose Dinge sein. Die darfst du mit ins Schloss nehmen.
6: So bitte ich um ein Feuer, eine Schnitzbank und ein großes Messer.
4: Der König ließ ihn das alles bei Tag ins Schloss tragen. Als es Nacht wurde, ging der Junge hinauf, machte sich in einer Kammer ein Feuer, stellte die Schnitzbank auf und setzte sich daneben.
6: Ach,

0: wenn mir's nur gruselte. Aber hier werde ich's auch nicht lernen.
1: Gegen Mitternacht wollte er das Feuer einmal aufschüren, und wie er so hineinblies, da schrie es plötzlich aus einer Ecke.
2: Au, miau, wie uns friert.
0: Ihr Narren, was schreit ihr? Wenn euch friert, kommt her. Setzt euch ans Feuer und wärmt euch.
1: Und wie er das gesagt hatte, kamen zwei große schwarze Katzen in einem gewaltigen Sprung herbei, setzten sich zu ihm und sahen ihn mit ihren feurigen Augen lauernd an.
2: Miau, schön warm ist es hier.
3: Miau, wollen wir nicht ein wenig Karten spielen? Miau.
0: Warum nicht? Aber zeigt mal eure Pfoten hier. Was habt ihr nur für lange Nägel? Die muss ich euch erst abschneiden.
1: Damit packte er die Katzen, hob sie auf die Schnitzbank und schraubte ihnen die Pfoten fest.
0: Bei euren langen Krallen vergeht mir die Lust zum Kartenspielen.
1: Und schlug sie tot. Aber sofort kamen aus allen Ecken viele schwarze Katzen und Hunde. Die schrien gräulich.
0: Fort mit euch! Gesindel!
1: Rief er und schwang das große Messer und trieb alle in die Flucht. Dann legte er sich ans Feuer und schlief, bis es Tag war. Am Morgen kam der König, und als er ihn so auf der Erde liegen sah, meinte er, er wäre tot.
4: Es ist doch zu schade um den mutigen jungen Mann. Er hat mir gefallen.
5: So weit ist es noch nicht.
0: Eine Nacht wäre herum. Die zwei anderen werden auch herumgehen.
4: Ich dachte nicht, dass ich dich lebendig wiedersehen würde. Hast du nun gelernt, was Gruseln ist?
0: Nein. Es ist alles vergeblich. Wenn es mir nur einer sagen könnte.
1: Die zweite Nacht ging er wieder ins alte Schloss. Um Mitternacht ging ein Lärm und Gepolter los. Und schließlich kam ein halber Mensch den Schornstein herab.
0: Heda! Noch ein halber gehört dazu. Das ist zu wenig.
1: Da ging der Lärm von Neuem los und da fiel die andere Hälfte auch heran.
0: Hoppla! Jetzt gefällst du mir schon besser.
1: Die beiden Stücke waren zusammengefahren und ein greulicher Mann saß da. Aber als es 12 schlug, war dieser vor seinen Augen verschwunden. So legte er sich hin und schlief bis zum Morgen. In der dritten Nacht wurde es ihm langweilig und er sprach ganz verdrießlich:
0: Ach, wenn es mir nur gruselte.
6: Ach, du Wicht.
0: Einen schönen guten Abend.
6: Nun sollst du bald lernen, was Gruseln ist. Denn du sollst sterben.
0: Nicht so schnell. Soll ich sterben, so muss ich dabei sein.
6: Dich will ich schon packen.
0: Sachte, sachte. Mach dich nicht so breit. So stark wie du bin ich auch.
6: Das wollen wir sehen. Bist du stärker als ich, so will ich dich gehen lassen.
1: Der alte Mann führte ihn zu einem Schmiedefeuer, nahm eine Axt und schlug damit den Amboss mit einem Schlag in die Erde.
0: Das kann ich noch besser.
1: Und er ging zu dem anderen Amboss. Der Alte stellte sich daneben und sein weißer Bart hing herab. Da fasste der Junge die Axt, spaltete den Amboss auf einen Hieb und klemmte den Bart des Alten mit hinein.
0: Nun hab ich dich. Jetzt ist das Sterben an dir.
6: Nein, verschone mich. Ich will dir auch große Reichtümer geben.
1: Und der Alte führte ihn in den Schlosskeller, wo 3 Kisten voll Gold standen.
6: Davon ist eine für die Armen, eine für den König und die 3. Kiste ist für dich.
1: Da schlug es 12 Uhr Mitternacht und der alte Mann verschwand. Am anderen Morgen kam der König.
4: Nun wirst du gelernt haben, was Gruseln ist.
0: Nein, nur ein bärtiger Mann war da und hat mir im Keller viel Gold gezeigt. Aber was Gruseln ist, hat mir keiner gesagt.
4: Du hast das Schloss erlöst und sollst meine Tochter heiraten.
1: Da wurde das Gold aus dem Keller geholt und die Hochzeit gefeiert. Aber der junge König war immer noch nicht zufrieden. Oft sagte er,
0: wenn mir's nur gruselte, wenn mir's nur gruselte.
1: Das verdroß die junge Königin und sie beschloss, ihm das Gruseln beizubringen. Sie holte aus dem Bach einen Eimer voll kleiner Fische und Kaulquappen und nachts, als der junge König schlief, zog sie ihm die Decke weg und goss den Eimer voll kaltem Wasser und den Fischen über ihn. Da wachte er auf und schrie.
0: Was gruselt mir? Was gruselt mir? Ja, nun weiß ich endlich, was Gruseln ist.

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1: Im Studio Philipp Nützig. Schönen guten Tag. Heute Abend steht das Finale des DFB-Pokals an. Der VfB Stuttgart kann den Titel verteidigen. Allerdings heißt der Gegner dieses Jahr FC Bayern. Letztes Jahr waren die Stuttgarter gegen den damaligen Drittligisten Arminia Bielefeld noch haushoher Favorit. Stuttgarts Trainer Sebastian Hoeneß nimmt die Herausforderung aber gerne an.
2: Wenn du es schaffst, gegen die Bayern ein Pokalfinale zu gewinnen, ich glaube, da geht nichts mehr in diesem Wettbewerb zumindest drüber. Und deswegen ja, ist es ein großer Ansporn, ein ganz spezielles Spiel, ein besonderes Spiel. Da kommen einige Dinge zusammen und deswegen ja, verspüre ich sehr große Vorfreude.
1: Anstoß ist um 20 Uhr. In Deutschland sind vergangenes Jahr so viele Menschen eingebürgert worden wie noch nie. Das geht aus Daten hervor, die die Welt am Sonntag zusammengetragen hat. Mehr von Benno Hille.
3: An die 310.000 Menschen haben 2025 den deutschen Pass bekommen, so die Zahlen aus den Ländern und Kommunen. Das wären fast 20.000 mehr als im Jahr zuvor und damit ein neuer Höchststand. Zum Teil handelt es sich noch um vorläufige Werte. Der Bundestag hatte die Einbürgerungsregeln 2024 gelockert. Statt nach 8 Jahren ist sie jetzt schon nach 5 Jahren in Deutschland möglich. Zudem sind doppelte Staatsbürgerschaften erlaubt.
1: Die EU und Mexiko rücken wirtschaftlich enger zusammen. Beide Seiten haben jetzt eine Erweiterung ihres Handelsabkommens unterschrieben. Viele Zölle fallen damit weg. Profitieren sollen vor allem die Landwirtschaft, der Maschinenbau und die Pharmabranche. Angespannte Stimmung in Washington. Laut dem US-Portal Axios denkt Präsident Trump über neue Angriffe im Iran nach. Trump ist genervt von den stockenden Friedensverhandlungen, hieß es nach einer Sicherheitsberatung. Seit Anfang April gilt eine Waffenruhe. Eine dauerhafte Lösung gibt es aber noch nicht. Kliniken bundesweit sind offenbar von einem Cyberangriff betroffen. Ziel der Attacke waren nicht die Kliniken selbst, sondern der Dienstleister Unimed. Der übernimmt vielerorts die Abrechnungen für Privatversicherte und Selbstzahler. Die Kliniken rechnen damit, dass Daten zehntausender Patienten erbeutet wurden.
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1: Sonne satt ist heute Nachmittag in weiten Teilen Deutschlands angesagt. Nur im Norden ziehen etwas mehr Wolken auf und ganz oben kann auch ab und zu mal ein kurzer Schauer runterkommen. Dazu ist es sommerlich warm. Die aktuellen Werte liegen meist zwischen 25 und 33 Grad. Morgen bleibt es im Süden sonnig, während im Norden mehr Wolken und vereinzelt auch Schauer dabei sind. Das Ganze bei maximal bis zu 34 Grad.
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